Meine Damen und Herren, Mesdames et Messieurs, Ladies and Gentlemen, guten Abend, bonsoir, good evening, wie geht's, comment ça va, je feel good, ich bin euer Conferencier, je suis votre compère, I am your host.